0: Digglistan nummer 20.
1: Olivia Dean, So Easy to Fall in Love.
0: Nummer 19.
1: Justin Bieber, Daisies.
0: Nummer 18.
1: 18's Iconic.
0: Nummer 17.
1: Sara Larsson, Midnight Sun.
0: Nummer 16.
1: Smash Into Pieces, Hollow.
0: Nummer 15.
1: Tjuvjakt och Fanny Avon, 1000 spänn.
0: Nummer 14.
1: Bella Kay, I love it, I love it, I love it.
0: Nummer 13.
1: Ella Langley, Choosing Texas.
0: Nummer 12.
1: Harry Styles, American Girls.
0: Nummer 11.
1: Tyla och Sara Larsson, She Did It Again.